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Spiele ich noch ein sportliches Lied. Das heißt das Fußballlied. Das war der Anpfiff.

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Ja. Gut, Mai, du spielst nicht mit. Jedes Spiel hat auch ein Ende, denn die Spieler werden matt. 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

0: Wir haben eine SMS-Kurznachricht für Sie. Die Nachricht lautet:
1: Mission Mainz erfüllt Ausrufezeichen Plakate 8, Verhaftungen 0. Mission 2 folgt. Hol den Vorschlaghammer.

Und jetzt kommt ein Lied von unseren Vorfahren. Die Artisten

Ich spiele jetzt ein schwedisches Sauf- und Trink- und Abschiedslied. Das Lied heißt Zertrollen wir uns. Ich sing das Lied auf Deutsch, dann habt's mehr davon. Schwedisch kann ich nicht. Nur das Vorspiel, das spiele ich original schwedisch. Und da gibt's Leute, die behaupten, ich spiele das schöner, wie es eigentlich ist. Jetzt muss ich direkt ein wenig schlampig spielen, dass es wieder hinkommt. So trollen wir uns. Das ist das Lied vom Tod, aber das ist deswegen noch lange noch nicht traurig. Also wir sagen, warum singst du denn am Schluss so traurige Lieder? Das Lied ist nicht traurig, weil es vom Tod handelt. Es ist eine ganz natürliche Angelegenheit, fast alltäglich, könnte man sagen. Alle Menschen müssen sterben, vielleicht sogar ich. So trollen wir uns. Das Lied müsste eigentlich im Chor gesungen werden. Aber vielleicht habt ihr schon gemerkt, für den Chor bin ich viel zu wenig. Und deswegen singe ich das Lied nur zweistimmig. Das Lied ist von einem hochbetagten Nordschweden, von so einem alten Lappen. Hochbetagt und hochbegabt. Hochbegabten Nordschweden. So trollen wir uns.

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Viele Menschen schrecken zurück, wenn sie Geschichte hören. Geschichte. Vier langweilige Stunden pro Woche in der Schule oder was das lange her ist oder immer ohne einen passiert.

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war einmal ein Frosch. Und er wollte heiraten und ging zu seiner Freundin. Klopft an die Tür und sagt, hey, Fräulein Maus, willst du mit mir heiraten? Und Fräulein Maus guckte aus die Fenster und sagte, nee. Dann diskutierten die eine ganze Weile. Und die diskutierten und die diskutierten. Und sagte, na weißt du was, wenn mein Onkel Ratte vorbeikommt und er sagt, dass wir können heiraten, dann warum nicht? Und der Onkel Ratte kam und er sagte, natürlich kannst du heiraten. Und so, da haben sie ein Hochzeitsfest gemacht. Und da kamen alle Freunde, kam eine Biene und spielte Geige. Dann kam Frau Kuh und wollte tanzen. Aber keiner wollte mit Frau Kuh tanzen. Da war sie richtig sauer. Dann kam eine große schwarze Katze und fraß auf Fräulein Maus und der Onkel. Und dann war der Frosch sauer, weil seine Braut aufgegessen war. Er hat gesagt, wenn es so ist, dann mache ich Feierabend. Und dann ist er abgehauen. Das Lied geht so, ich singe. Hey, Frog, when a court man, he did right, aha. Nach mir singt ihr, aha. Wenn ich was anderes singe wie, oho, dann singt ihr, oho. Und wenn ich was anderes singe, dann singt ihr es auch. Und wir werden schon sehen, was rauskommt.

0: Grün.
1: Bevor ihr aufhört zu quatschen, singen wir euch ein Lied. So ein Hobo-Lied. So ein Wanderlied. Manche Leute sagen, es ist ein Country-Song.

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Es gibt ja bekanntlich ein Neubauprogramm. Bis 1990, so sagt die Partei, sind wir alle wohnraumsorgenfrei. Damit sowas wie diesmal nicht wieder passiert,

0: 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Ja, das gab es mal und es war populär. Diese Lieder sollen vergessen sein. Noch sind sie es nicht ganz.
1: Eines der bedeutendsten Massenlieder ist das Einheitsfrontlied. Der berühmte Regisseur großer politischer Revuen, Erwin Piscator, wandte sich 1934 im Auftrage des Internationalen Musikbüros in Moskau an Bertolt Brecht mit der Bitte, zusammen mit Hans Eisler ein gutes Einheitsfrontlied zu machen, wie er wörtlich sagte. Brecht und Eisler schrieben es in London noch im gleichen Jahr. Ähnlich wie das Solidaritätslied fand es starke internationale Resonanz und wurde in viele Sprachen übersetzt.

Moskau um die Jahrhundertwende. Politische Gefangene treten den Marsch in ein anderes Gefängnis an. Plötzlich erklingen die Worte: Brüder zur Sonne, zur Freiheit. Der Marsch verwandelt sich in eine politische Demonstration. In zaristischer Gefängniszelle 1897 entstanden, wird das Lied in den russischen Revolutionen 1905 und 1917 zur Arbeiterhymne. Der Wissenschaftler und Revolutionär Leonid P. Radin hatte sie kurz vor seiner Verbannung nach Sibirien geschrieben. Erst 1918 gelangte sie nach Deutschland. Der Leiter eines Arbeiterchores, Hermann Schirchen, brachte sie aus russischer Kriegsgefangenschaft mit und übersetzte sie.

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Mehrfach verboten, aber umso beliebter bei der ganzen deutschen Arbeiterjugend war das Lied des Hamburger Aufstandes vom Oktober 1923. Sein Text stammt von einem unbekannten Barrikadenkämpfer, der das Lied der Schwarzen Husaren bei Waterloo, da fiel der erste Schuss, als Vorlage nahm. Er machte daraus: In Hamburg fiel der erste Schuss.

0: Dass es schließlich doch gelungen ist, in Russland, ist auf den Umstand zurückzuführen, dass sich das Volk nicht beirren ließ und dass sich die Arbeiter und Bauern massenhaft an der Revolution beteiligten. Als Beispiel für die Beteiligung des Volkes bringen wir die Geschichte vom finnischen Lokomotivführer Jalava, der Lenin im Oktober 1917 von Finnland nach Petersburg geschmuggelt hat.
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0: Zuwachs. Ja.
1: Wir schützen die Sowjetunion ist ein Lied der damaligen Agitpop-Truppen. Mitglieder des Sturmtrupp Alang hatten es von einer Reise in die Sowjetunion mitgebracht. Die Übersetzung stammt aus dem Jahre 1931 und wurde von Willy Karsch für die Agitprop-Truppe Rotes Sprachrohr geschrieben.

0: Дорогие друзья, liebe Freunde und Genossen, als nächstes hören Sie ein Erfolgstitel von 1989. Ich singe und spiele für Sie vokale instrumentale Ensemble. Cheater, Cheater, Cheater, Cheater, Dellen, Cheater, Duo. Viel Vergnügen.
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0: Das Nachtgebet eines Untertanen im Stil von Sing Out 66.
1: Wir danken dir, Herr Bonn, im Namen von Sitte und Anstand für dies Gesetz. 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Herrlich preisen wir deinen Namen, Herr Bonn. 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

Dankbar wollen wir uns bei politischen Streiks zerknüppeln lassen, zusammenschießen, denn wir wissen, wie viel Unsicherheiten eine freiheitliche Ordnung mit sich bringt. 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

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Namen der Bundeswehr, im Namen der deutschen Misere, im Namen des Thielen von Tadden, im Namen des deutschen Ritterordens, im Namen des Alleinvertretungsanspruchs, im Namen einer freien Abwicklung 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Und verbleiben natürlich nur, soweit wir überleben werden, bis zur nächsten Katastrophe, deine dir stets treu ergebenen, allzeit arglosen deutschen Untertanen. Lasset uns singen. Lobet den Herrn und die neuen Gesetze zum Notstand. Friede der Asche der Freiheit, die hier mit den Tod fand. Demokratie. Opfern wir fröhlich dem Brotrand. Aber jetzt mal im Ernst. 20 Jahre danach, wenn der Geruch von Asche und schwelenden Balken noch immer nicht ganz aus unseren Städten gewichen ist, wenn die jungen Bäume in der Gegend von Auschwitz und auf den Schlachtfeldern so schnell nicht erwachsen werden konnten, da soll dieses Deutschland, jahrhundertelang frustriert, niedergefahren zur Hölle, nach 1000 Jahren wieder auferstanden, aufgeblasen bis an die Grenzen von 37, ein solches Gesetz machen und damit nicht den ersten Schritt tun, den alten, unsagbaren Schaden von neuem anzurichten? Ich glaub's nicht. Amen.

dass dieser Satz nah unmöglich ist. Und wenn ihn der komische Dicke da zu Sophia Loren sagt, oder wie diese Weiber jetzt heißt, dann kann ich es auch wieder sagen. Dann kann auch wieder Ruhe sein. Dann kann man auch wieder andere einfache Sachen sagen. Dann kann man auch wieder andere.

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1: Sing jetzt einen Schlager, damit da richtige Stimmung reinkommt. Ich hab nämlich einmal so ein. Früher habe ich ja bloß einen Schmarrn gemacht. Und dann haben sie gesagt, so kommst du nie in die Hitparade. Du musst was Anspruchsvolles machen. Ja. Dann habe ich gesagt, dann mache ich halt einmal so einen Schlager. Und dann habe ich einen gemacht und dann habe ich so ein paar Leute vorgespielt. Und haben gesagt, das musst du unbedingt bringen. Dann habe ich gesagt, ich weiß nicht, ich bringe es nicht übers Herzen. Ich habe gesagt, dann schieb's halt unten durch. Weil das Lied ist nämlich eigentlich für meine Stimmlage überhaupt nicht geeignet. Es ist für Metzger so brand. Meine Stimme liegt doch ein bisschen tiefer. Und dann ist natürlich auch eine Schwierigkeit immer dabei. Man muss ja ein Thema raussuchen, das nicht so oft besungen wird. So über Liebe kann man jeden Tag ein paar Schlager hören, das ist überhaupt nicht mehr aktuell. Aber wir haben zum Beispiel, oder sagen wir mal so, es wird sehr selten was über ein Stachelschwein gesungen. Und schon daher hat es also große Chancen, hoffe ich wenigstens. Also, ja, wie war es mit dem Kornfeld? Ne? Kein Mensch hat vorher ein Kornfeld besungen und auf einmal zack. Ne? Das heißt, ich habe früher mal was gemacht mit dem Kornfeld, das war so also ein Lied, wo einer einen runden Schnaps bestellt, also ein Korn. Dann hat er festgestellt, dass da ein Korn fehlt. Ne? Aber das hat kein Mensch. Damals war vielleicht auch die Zeit noch nicht reif dafür. Ne? Vielleicht kommt der Stachelschwein das mal dran.
2: Der Stachelschwein.
1: Ja. Ja, die tiefen Sachen sind momentan unheimlich in. Bitte, jetzt reißt euch noch ein bisschen zusammen. Es hängt unheimlich viel davon ab. Wenn ihr in die Tippparade kommt, dann seid ihr selber schuld.

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Ich sagte, wir wollen neue Lieder und alte Lieder singen. Hier ist ein Lied, was wahrscheinlich war in die Hitparade. So im Jahr 1500. Das ist möglich.

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0: Ein Lied aus dem Jahre 1832 ist in all den Jahren bis 1848 wirksam. Es wird schwer verfolgt, denn es fordert die Abschaffung des Feudalismus.
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0: Sing jetzt einen Schlager, damit da richtige Stimmung reinkommt. Ich hab nämlich einmal so einen. Früher hab ich ja bloß einen Schmarrn gemacht. Und dann haben sie gesagt, so kommst du nie in die Hitparade. Du musst was Anspruchvolles machen. Ja. Dann hab ich gesagt, dann mach ich halt einmal so einen Schlager. Und dann hab ich einen gemacht und dann hab ich so ein paar Leute vorgespielt. Und hab gesagt, das musst du unbedingt bringen. Dann hab ich gesagt, ich weiß nicht, ich bring's nicht übers Herzen. Ich sag, dann schieb's halt unten durch. Weil das Lied ist nämlich eigentlich für meine Stimmlage überhaupt nicht geeignet. Es ist für Metzger so brand. Meine Stimme liegt doch ein bisschen tiefer. Und dann ist natürlich auch eine Schwierigkeit immer dabei. Man muss ja ein Thema raussuchen, das nicht so oft besungen wird. So über Liebe kann man jeden Tag ein paar Schlager hören, das ist überhaupt nicht mehr aktuell. Aber wir haben zum Beispiel, oder sagen wir mal so, es wird sehr selten was über das Stachelschwein gesungen. Und schon daher hat es also große Chancen, hoffe ich wenigstens. Ne? Also, ja, wie war es mit dem Kornfeld? Ne? Kein Mensch hat vorher ein Kornfeld besungen und auf einmal, zack. Ne? Das heißt, ich habe früher mal was gemacht mit dem Kornfeld, das war so ein Lied, wo einer einen runden Schnaps bestellt, also ein Korn. Dann hat er festgestellt, dass da ein Korn fehlt. Ne? Aber das hat kein Mensch. Damals war vielleicht auch die Zeit noch nicht reif dafür. Ne? Vielleicht kommt der Stachelschwein das mal dran.
1: Der Stachelschwein. Ja.
0: Ja, die tiefen Sachen sind momentan unheimlich in. Bitte, jetzt reißt euch noch ein bisschen zusammen. Es hängt unheimlich viel davon ab. Wenn ihr in die Hitparade kommt, dann seid ihr selber schuld.

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0: Vielen Dank.
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Ich spiele jetzt ein schwedisches Sauf- und Trink- und Abschiedslied. Das Lied heißt Zertrollen wir uns. Ich sing das Lied auf Deutsch, dann habt's mehr davon. Schwedisch kann ich nicht. Nur das Vorspiel, das spiele ich original schwedisch. Und da gibt's Leute, die behaupten, ich spiele das schöner, wie es eigentlich ist. Jetzt muss ich direkt ein wenig schlampig spielen, dass es wieder hinkommt. So trollen wir uns. Das ist das Lied vom Tod, aber das ist deswegen noch lange noch nicht traurig. Also wir sagen, warum singst du denn am Schluss so traurige Lieder? Das Lied ist nicht traurig, weil es vom Tod handelt. Es ist eine ganz natürliche Angelegenheit, fast alltäglich, könnte man sagen. Alle Menschen müssen sterben, vielleicht sogar ich. So trollen wir uns. Das Lied müsste eigentlich im Chor gesungen werden. Aber vielleicht habt ihr schon gemerkt, für den Chor bin ich viel zu wenig. Und deswegen singe ich das Lied nur zweistimmig. Das Lied ist von einem hochbetagten Nordschweden, von so einem alten Lappen. Hochbetagt und hochbegabt. 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